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1: Guten Morgen, Hotties.
2: Morgen.
1: Jana und Marlon hier.
2: Hi, schön, dass ihr am Start seid.
1: Wir hören jetzt Miley Cyrus bei uns in der Playlist mit Best Persuades.
2: Wobei, sorry, ich will nicht reingrätschen, aber sie will ja jetzt nur noch Miley genannt werden.
1: Sorry.
2: Wir sind jetzt in einer neuen Ära angekommen. Nicht mehr Hannah Montana oder Destiny Hope, wie sie ja eigentlich heißt. Und auch nicht Miley Cyrus. Wir sind jetzt nur noch bei Miley und da hören wir jetzt rein. Ihr neuer Song heißt Best Persuades. Hier wäre absolut hot. Kurz nach 6. Let's go.

0: Am Freitag wird Marlon rausgekickt hier bei Absolut Hot. Und nur ich bin da, Jana.
1: Manu.
0: Ja, warte ab. Aber du hast ja einen guten Ersatz. Tiffany Arges wird mit mir im Studio stehen. Die kennt ihr aus unserer Playlist von Find Me zum Beispiel.
1: Ich bin sauer. Ich wäre auch gern dabei gewesen.
0: Das Ding ist, Tiffany hat einen großen Vorteil dir gegenüber am Freitag. Oder hast du schon mal Songs geschrieben für Tokyo Hotel?
1: Nee, habe ich nicht.
0: So. Am Freitag bringen in Tokyo Hotel nämlich ihr neues Album raus. Tiffany Arges ist ja unter anderem für Tokyo Hotel Songwriterin. Und deswegen haben wir gesagt, wir laden sie ein und hören zusammen mit ihr da rein.
1: Ja gut, ist schon cool.
0: Du wirst ja auch zuhören.
1: Ja, ne? Aus der Redaktion. Ich bringe euch dann Kaffee.
0: Ja genau.
1: Matt.
0: Tiffany Arges ist am Freitag hier bei Absolut Hot.
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0: Ich schwöre, es war noch nie so leicht, mit Fremden zu reden. Hier ist absolut hot. Guten Morgen. Es geht morgens, es geht mittags, es geht abends. Wetter ist gerade das Smalltalk-Thema Nummer 1. Du glaubst nicht, mit wie vielen Fremden ich in letzter Zeit geredet habe darüber, wie dunkel es ist, wie kalt es ist, wie scheiße es ist, dass es im Oktober schon so ist und so. Es geht immer.
1: Meine Baggy Jeans hat heute Morgen fast in der Pfütze gehangen, by the way.
0: Oh.
1: War bodenlos. War einfach bodenlos.
0: Das geht auch.
1: Ja, deswegen. Ich checke komplett. Ihr hört absolut hot. Wir haben jetzt 17:45. Wir sind Jana und Marlon.
0: Hi, guten Morgen.
1: Das sind Robin Schulz mit Take It Slow.

0: Imagine, ihr wacht morgens auf, jetzt so um kurz vor 6:30 und habt kein Handy-Akku mehr. Ihr dürft's aber auch nicht laden, weil ihr in einer frugalen WG wohnt. Ich wette, Hotties, ihr habt das mitbekommen. Frugal bedeutet in dem Falle einfach eine sehr sparsame WG. Mhm. Und wir haben auch ein Beispiel mitgebracht. Das hier ist eine der Regeln, die haben in der frugalen WG.
1: Wir haben nicht nur Zeiten fürs Duschen, sondern auch für die Zeiten, wann wir unser Handy laden. Wir haben einfach ein Ladekabel und Steckdose in der Küche und jeder darf nur zu den festgelegten Ladezeiten laden. So sparen wir jede Menge Strom und außerdem auch das Geld für mehrere Ladekabel.
2: Das ist gerade mein Roman Empire. Ich glaube, ihr hattet das bestimmt auch auf der For You-Page. Wenn meine Mitbewohnerin, ich wohne ja auch in der WG, zu mir kommen würde und mir sagen würde, pass mal auf, Handy laden ist heute nicht. Ja, genau. Also, was? Wo kommen wir da hin?
0: Stranguliert mit Ladekabel.
2: Nee. Also, ich find's so Quatsch, sorry.
0: Ich find's auch ein bisschen crazy, vor allem, weil ich mir denke, wie oft ladet ihr euer Handy so im Durchschnitt am Tag? Einmal am Tag. Und wenn es am Wochenende rausgeht, dann nochmal abends halb vielleicht, aber ja auch nicht komplett.
2: Also, für mich ist Strom haben und dass jeder den nutzen darf, wie er sie will, basic.
0: Ja, also wenn man es halt nicht übertreibt, voll.
2: Wie sieht es denn die Absolute Hot Community? Was würdet ihr machen? Würdet ihr auf Basics wie Handyladen zum Beispiel verzichten, um nachhaltiger zu leben? Meldet euch gerne mal rein bei uns ins Studio.
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0: Hollies, ich bin so erleichtert. Wir müssen uns doch kein Handykäfig zulegen. Es gibt nämlich eine andere Möglichkeit, nie wieder in Doomscrolling zu verfallen. Absolute Hot. Daily Good News. Ein Startup-Unternehmen aus Berlin City hat eine Alternative für TikTok erfunden. Und jetzt lasst mich kurz aussprechen. Ja, nicht noch eine App wegen Speicherplatz und so. Ich checke, ich bin Marlon, hi. Aber die App klingt wirklich ganz nice. Auf der App soll es nämlich keine Bots geben. Es gibt eine begrenzte Nutzungszeit, die in der App integriert ist. Übel geil, weil wir nie wieder aus unserem Doomscroll-Koma aufwachen und bereuen müssen, gerade 2 Stunden abgetaucht zu sein. Die App ist quasi wie TikTok, nur halt ein bisschen konsumfreundlicher. So will ich es mal formulieren. Die Testphase der App lief so gut, dass die App jetzt ab diesem Herbst in ganz Europa sogar erhältlich sein soll.
1: Gute Nachrichten. 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

0: Viertel vor sieben. Ihr hört absolut hot, nur mit den geilsten und neuesten Songs. Der nächste zum Beispiel ist auch ganz neu mit dabei von Glockenbach und Callum Scott, Collide.
1: Den finde ich ganz toll. Mhm. Vor allem die kleine Motivationsspeech am Anfang. Brauchen wir alle um diese Uhrzeit. Es ist okay, sich mal lost zu fühlen, ne? Es wird alles irgendwann wieder gut laufen. Und wenn es nur ist, weil ihr den Bus verpasst habt.
2: When I look up at the sky, I think every person is like a planet. We move, we change, we get lost for a while. Some planets have this invisible line between them, that they're supposed to meet again, even if it takes many years. 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

0: Das ist absolut hart. Guten Morgen. Hörer Nils aus Bremen ist bei uns in der Leitung.
1: Hi, guten Morgen Jana, guten Morgen Marlon.
2: Morgen Nils. Sag mal, würdest du dir in deine Handyladezeit reinreden lassen? Weil das ist ja so ein Ding. In der frugalen, also sehr sparsamen WG achten die da ja drauf, dass du wirklich nur zu bestimmten Tageszeiten dein Handy laden darfst.
1: Vollkommener Bullshit. Also ich kenne das natürlich von TikTok, aber wenn man jetzt mal das in der realen Welt macht, wie viel spart es 1,50? Das Handy nicht zu laden oder nur zu bestimmten Zeiten, damit man Energie für was anderes hat, diese Rechnung geht halt auch einfach nicht auf, weil so viel Energie braucht so ein Handy nicht zum Laden.
0: Was wäre denn jetzt, wenn du mit deiner Freundin zusammenziehst? Ihr liebt euch sehr. So, und nach einer Woche kommt sie dann und sagt, Schatz, also entweder du duschst diese Woche oder du lädst dein Handy, weil alles verbraucht zu viel Energie. Würdest du da mitmachen?
1: Nee, auf gar keinen Fall würde ich das mitmachen. Ich würde mir wahrscheinlich auch nicht so eine Freundin suchen, wenn ich jetzt mal das blöd sage.
0: Check ich aber komplett.
2: Ja, also mein Freund könnte gerne frugal leben, aber ich würde da nicht bei allem mitmachen. Vor allem nicht beim Handyladen. So. Ich lade mein Handy ab.

0: zum Schlafen gehen. Lass mich in Ruhe.
1: No way, ja.
0: Wie findet ihr die frugale Lebensweise in so einer WG? Also wirklich auf das Bare Minimum sogar teilweise zu verzichten. Meldet euch gerne mal zu uns ins Absolut Hot Studio rein. Wir sind Jala und Marlon.
1: Hi, guten Morgen.

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0: denn mit dem nächsten Song hier in der Absolut Hot Playlist? Habe ich Marlon gestern ein bisschen aus der Bahn geworfen? Der ist nämlich aus den 70ern.
1: Ach, der. Ja, nee, das wusste ich nicht.
0: Das ist doch dein Lieblingssong.
1: Ja, aber ich wusste nicht, dass der aus den 70ern ist. Ich habe den überhaupt nicht mal auf dem Schirm gehabt.
0: Es ist ein sogenanntes Sample. Ein gutes altes. Ne? Der Originalsong ist aus 1979 und Age, das ist ein Rapper aus England, hat den jetzt gesampelt. Und da hören wir rein. Ring My Bell hier bei Absolut Hot um kurz nach 7. 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

0: Petros Santos ist ein Newcomer aus der Absolut Hot Playlist. Und jetzt wird mir auch klar, warum ich mir dem sein Gesicht in Großformat an die Wand hängen will. Am liebsten 15 Poster. Weil der Mann aussieht wie eine 10 von 10. Ja, er war auch in der Boyband. At last, ich muss euch leider enttäuschen, die gibt es nicht mehr.
1: Oh, schade.
0: Waren 5 Jungs aus England, aber ich finde, klingt geil. Oder?
1: Schade um die 5 heißen Jungs aus England. Es ist ein Verlust, hallo?
0: Ja, bisschen.
1: Aber ich muss sagen,

Der nächste Song von Pedro Santos, Solo, ist auch ganz geil. Der gleicht diesen Verlust dieser Boyband nochmal ein bisschen aus. Wir hören ihn jetzt hier auf Absolut Hot. Das ist Should Have Known Better auf Absolut Hot.

0: Falls ihr denkt, euer Morgen hat beschissen angefangen, ich glaube, der von der Frau, die heute den ganzen Verkehr lahmgelegt hat, weil sie auf der Busspur stand.
1: Scheiße.
0: Mit ihrem Auto auf dem also wirklich auf der Bordsteinkante, wie sagt man dazu, hing mit dem Auto. Und wir alle gesammelt als Fahrgäste sie runterpushen mussten. Ich glaube, ihr Tag hat beschissener angefangen.
1: Das wäre mir so unangenehm.
0: Imagine.
1: Gute Frau, wenn du da noch sitzt und wartest auf den Abschleppdienst oder sowas.
0: Oh Mann.
1: Der nächste Song, der ist für dich. Ed Sheeran ist das mit Martin Garrix zusammen und Repeated hier auf Absolut Hot. Wir haben 7:15. Wir sind Jana und Marlon.
0: Hi, guten Morgen.

0: Nein, Brown Eyes.
1: Hey. Alle, die gerade unter der Dusche mitgesungen haben, ihr lebt ein sehr privilegiertes Leben. Privilegiertes Leben.
2: Oh ja.
1: Weil Duschen steht bei einer frugalen WG nicht an der Tagesordnung. Das kann ich euch aber versprechen.
2: Kurz zur Erklärung, frugale WG, da geht gerade eine übelst viral auf Social Media. Das heißt, die leben sehr, sehr sparsam. Mhm. Also die teilen sich zum Beispiel die Stromzeiten auf fürs Handyladen oder auch den Duschplan, weil man halt nachhaltig leben will. Aber es ist auf jeden Fall wild teilweise.
1: Ja, ich wollte gerade sagen, weil ihr aus der Absolut Hot Community, ihr fandet das gar nicht so geil gestern, als ich euch sagte, ihr dürft noch alle 3 Tage duschen gehen.
2: Komisch.
3: Krass, ey. Ich muss sagen, ich habe auch mal in einer WG gewohnt und ich fand es schon schlimm genug, dass du halt wirklich gucken musst, wann du so ins Badezimmer kannst.
4: Also wenn man das jetzt tatsächlich rein aus Nachhaltigkeitsgründen betrachtet, dann finde ich eigentlich die Idee gar nicht mal so schlecht. Aber man entwickelt dann auch natürlich ein paar unangenehme Gerüche.
5: Also an dem Duschen stört mich so ein bisschen der Gedanke, dass ich, wenn ich vom Sport komme abends, erst gegebenenfalls in 2 Tagen unter die Dusche springen kann. Ich glaube aber, dass es ganz coole andere Dinge gibt, wie man ein bisschen sparen kann.
2: Also ich wollte gerade sagen, ich weiß nicht, ob die Lösung zum Sparen und nachhaltiger Leben ist, nicht mehr duschen zu gehen.
1: Nee.
2: Vor allem, ich glaube, die wohnen ja zu dritt in dieser WG, die Mädels. Das ist halt, also Leute, come on.
1: Ja, stellt das Wasser halt beim Einschabonieren aus. So.
2: Wäre das was für euch? Meldet euch gerne mal rein hier ins Absolut Hot Studio.

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0: Es ist der 14. Oktober und es kam schon der erste Weihnachtssong raus. Was Crazy. Ist da denn los?
1: Santa Claus gibt mir Geschenke.
0: Von John Legend, kam am Freitag raus. Und jetzt habe ich gerade gesehen, ab heute kann man schon Zugtickets buchen für die Feiertage. Also die Deutsche Bahn hat quasi diesen Fahrplan freigeschaltet.
1: Das checken wir erstmal aus, ob die günstig sind oder teuer.
0: Naja, also klar, man kann es ab heute machen, aber ich werde es auf jeden Fall trotzdem am 23. Dezember buchen.
1: Last oder? Minute it is.
0: Darf man noch?
1: Wir hören jetzt Ronnie hier auf Absolut Hot mit einem neuen Song. Das ist Tonight. Wir

0: Ey, von einem geilen DJ zum nächsten hier auf Absolut Hot. Das war gerade David Guetta. Es geht weiter mit Topic und Lucky Ones hier auf Absolut Hot.
1: Der liegt, by the way, habe ich gerade gesehen, in München auf am Freitag.
0: Echt?
1: Junge, wäre ich da wieder Front Row.
0: Da, also ich wollte gerade sagen, wenn ihr Jana mal irgendein Event treffen wollt, einfach Front Row. Immer Front Row halten. Jana ist immer ganz vorne beim DJ.
1: Wow, das ist Absolut Hot. Guten Morgen.

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1: Jana, das ist ein Hot Take.
2: Hallo.
1: Das würde ich so nicht unterschreiben.
2: Du tust so, nee, als wäre es ganz schlimm. Ich habe gerade erzählt, dass alles, wo Pumpkin Spice draufsteht, einfach geiler ist. Und ich würde auch alles kaufen damit. Ich war gestern im Drogeriemarkt meines Vertrauens. Es gab alles mit Pumpkin Spice. Ich musste mich wirklich zusammenreißen.
1: Und Jana meinte gerade, sie würde sogar Lakritze mit Pumpkin Spice Latte kaufen.
2: Ja, um mein Argument zu unterstreichen. Ich hasse nämlich Lakritze über alles, aber mit Pumpkin Spice Geschmack? Gimme that, Alter.

0: schon hart.
1: Hey.
0: Da würde ich nicht mitgehen. Das ist schon ein Hot-Take, würde ich sagen.
1: Gut.
0: Wir haben jetzt kurz nach 8. Ihr hört Absolut Hot mit Jana und mir. Ich bin Marlon. Hi zusammen.
1: Hi, guten Morgen.
0: Und das sind Clean Bandit, Chloe und Omalay mit Company. Der Song ist neu.

0: Kühlschrank. Jetzt um 10 nach 8. Ihr hört absolut hot. Vielleicht habt ihr ja noch ein bisschen Lasagne übrig von gestern Abend oder so. Schmeißt das nicht weg und esst es bloß nicht erstmal auf. Ihr könnt damit auch ganz viel anderen Kram anstellen. Vertraut mir. Die frugale WG, die hat da echt gut vorgelegt.
1: Wow. Kurz zur Erklärung. Die frugale WG ist gerade so ein Ding auf TikTok. Das ist übelst viral gegangen. Die leben sehr sparsam. Also frugal ist wirklich sehr sparsam und sehr auf Nachhaltigkeit fokussiert. Es nimmt aber auch Ausmaße an, die, naja, die muss man jetzt nicht feiern. Wir hören auf jeden Fall mal rein zusammen mit euch.
2: Wir schauen außerdem immer, dass wir keine Reste verschwenden. An dem Tag haben wir zum Beispiel Gyoza gegessen und hatten ein bisschen Chiliöl übrig. So habe ich mir damit ein DIY-Lip-Plump gemacht. Was viele Leute nämlich nicht wissen, ist, dass das auch einfach nur Chiliöl ist, was die Lippen größer aussehen lässt.
1: Okay, da gehe ich mit. Da muss ich sagen, das finde ich gut. Also das, da würde ich mitmachen, wenn jetzt meine Mitbewohner das vorschlagen würden, dass wir aus dem Chiliöl hier so ein bisschen Lippenpflege machen. Aber frugale WG heißt bei denen ja auch, die haben einen Duschplan, also man darf nicht so oft duschen. Du hast nur bestimmte Zeiten, wo du dein Handy laden darfst. Also wenn du zum Beispiel dreimal die Woche duschen warst, da wird kein Handy geladen.
0: Ja.
1: Also muss man nicht feiern. Ich weiß nicht, wie ihr das seht. Findet ihr in so einer frugalen WG wohnen, macht's Sinn oder ist es schon fast zu sparsam? Meldet euch gerne mal rein zu uns ins Absolut Hot Studio. 0160 4 800 700 ist die Nummer zu uns.

0: Marlon wird am Freitag ersetzt hier bei Absolut Hot.
1: Ja.
0: Durch Tiffany Aris. Und das hier ist der Grund dafür. Das ist der Song How to Love von Tokyo Hotel. So, zur Erklärung. Den hat Tiffany Aris für Tokyo Hotel geschrieben. Am Freitag bringen Tokyo Hotel ihr neues Album raus. Wer hat dann da wohl sehr guten Gossip für Behind the Scenes?
1: Na, ich nicht.
0: Madame Tiffany Aris und nicht Marlon Lames. I'm so sorry. Es hat sich sogar ein bisschen gereimt.
1: Da kann ich einfach nicht mithalten. Nee. Check dir. Und deshalb muss ich da leider aussetzen. Aber es ist
0: nicht traurig.
1: Nee, ich gönn's auch. Ich meine, ich find's ja auch cool für die Hotties, dass sie dann so Gossip aus erster Quelle bekommen.
0: Ab 7 Uhr ist sie am Start, am Freitag, am New Music Friday. Und wir hören zusammen rein in neue Musik.
1: Und jetzt hören wir sie auf Absolut Hot. Das ist Tiffany Aris mit Find Me.

0: Lars ist in der Warteschlange, hier auf Absolut Hot. Und alles Gute nachträglich noch, für die, die es verpasst haben, der hatte Geburtstag. Nein.
1: Ich fühle mich gerade wie der größte Fake-Fan.
0: Du wusstest nicht, dass der Geburtstag hatte? Ich schau mal kurz nach. Bruno Mars hatte Geburtstag und Jana, der Ultra-Fan aus der Absolut Hot Community, hat das einfach nicht gewusst.
1: 8. Oktober, 41 Jahre alt ist er geworden.
0: A real daddy now.
1: Es tut mir so leid, also dass ich das nicht wusste. Ich höre halt nur den ganzen Tag die Musik. Ich beschäftige mich ja nicht mit dem seinem Alter, weil Alter ist ja auch nur eine Zahl.
0: Es ist ja nur eine
1: Zahl. Mein Gott.
0: Würdest du mit einem 41-Jährigen zusammenkommen, ja?
1: Auf jeden Fall mit ihm, ja.

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0: Das ist absolut hart. Guten Morgen. Hörer Nils aus Bremen ist bei uns in der Leitung.
1: Hi, guten Morgen Jana, guten Morgen Marlon.
2: Morgen Nils. Sag mal, würdest du dir in deine Handyladezeit reinreden lassen? Weil das ist ja so ein Ding. In der frugalen, also sehr sparsamen WG achten die da ja drauf, dass du wirklich nur zu bestimmten Tageszeiten dein Handy laden darfst.
1: Vollkommener Bullshit. Also ich kenne das natürlich von TikTok, aber wenn man jetzt mal das in der realen Welt macht, wie viel spart es 1,50? Das Handy nicht zu laden oder nur zu bestimmten Zeiten, damit man Energie für was anderes hat. Diese Rechnung geht halt auch einfach nicht auf, weil so viel Energie braucht so ein Handy nicht zum Laden.
0: Was wäre denn jetzt, wenn du mit deiner Freundin zusammenziehst? Ihr liebt euch sehr. So, und nach einer Woche kommt sie dann und sagt, Schatz, also entweder du duschst diese Woche oder du lädst dein Handy, weil alles verbraucht zu viel Energie. Würdest du da mitmachen?
1: Nee, auf gar keinen Fall würde ich das mitmachen. Ich würde mir wahrscheinlich auch nicht so eine Freundin suchen, wenn ich jetzt mal das blöd sage.
0: Check ich aber komplett.
2: Ja, also mein Freund könnte gerne frugal leben, aber ich würde da nicht bei allem mitmachen. Vor allem nicht beim Handyladen so. Ich lade mein Handy abends vorm Schlafen gehen. Lass mich in Ruhe.
0: No way, ja.
2: Wie findet ihr die frugale Lebensweise in so einer WG? Also wirklich auf das Bare Minimum sogar teilweise zu verzichten. Meldet euch gerne mal zu uns ins Absolut Hot Studio rein. Wir sind Jana und Marlon.
0: Hi, guten Morgen.
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0: Also for real, Haferflocken habe ich noch nie gecheckt.
1: Hallo?
0: Und werde ich nie checken.
1: Ich wusste nicht, dass du jetzt gerade streiten willst mit mir hier bei Absolut Hot.
0: Doch.
1: Digga, wir haben 8:45, ich will meine Ruhe haben. Ich liebe Haferflocken.
0: Also, ja, deswegen sage ich es ja gerade. Jana hat gerade ihr Müsli da angerührt. Wow, das ist eine Pampe, die
1: das
0: du da vor dir stehen hast.
1: Das ist ein sogenannter Porridge.
0: Mhm.
1: Und was hast du jetzt gegen Haferflocken?
0: Das kann nur scheiße schmecken, Jana. Das sieht so eklig aus, was du da vor dir stehen hast. Also das ist einfach so eine Breipampe. Sorry an alle, die gerade Haferflocken essen, aber mir gibt das gar nichts. Mir gibt das wirklich gar nichts. Bad Taste, sag ich da. Passt perfekt zum nächsten Song. Ist so.
1: Ich find's so krass. Ich möchte nicht, dass dieser tolle Song damit assoziiert wird, dass du Haferflocken hast.
0: Doch. Okay,
1: nein.
0: Wähle. Schokocroissant oder Haferflocken?
1: Haferflocken. Wir hören jetzt Freya Sky. Die ist neu bei Absolut Hot mit Bad Taste und den schlechten Geschmack hat auf jeden Fall Marlon.
0: Mm,
1: schön, dass ihr am Start

0: Das ist absolut hot. Wir sind Jana und Marlon. Guten Morgen.
1: Morgen.
0: Schönen Mittwoch euch. Wir haben uns wieder vertragen.
1: Ja.
0: Nachdem Marlon gerade, also wirklich also unfassbar schlimme Meinung, geäußert hat, dass er Haferflocken nicht mag.
1: Ja.
0: Wer mag keine Haferflocken?
1: Wir haben uns nur vertragen, weil Jana selber gesagt hat, nach dem Break, dass sie Schokocroissant dann doch geiler findet als Haferflocken.
0: Ja.
1: Ja, lügt nicht.
0: Ja, ich liebe Porridge, aber wenn du mir ein Schokocroissant vor die Nase hältst, würde ich es auch essen. So, vielleicht sind wir uns ja wenigstens einig, was Ray Dalton gerne isst. Den hatten wir nämlich schon im Absolut Hot Interview und da hat er uns verraten, was er vor allem hier in Deutschland so gerne isst.
2: I mean, I love schnitzel. I like the sauerkraut. I like a tuna. I know it's Turkish, German, but and I love Aperol Spritz. I never had that before. I came to Germany, yeah.
0: Ich liebe seinen Enthusiasmus. Also er liebt Schnitzel, Döner, Aperol Spritz. Haben wir da wenigstens die gleiche Meinung?
1: Auf jeden Fall bin ich so down für.
0: Boah, da bin ich jetzt aber echt da bin ich beruhigt. Ich glaube, wir haben auch die gleiche Meinung, dass wir Ray Daltons neuen Song sehr gerne mögen, oder?
1: Auf jeden Fall, so. Geiler Song.
0: Go That High heißt der. Hören wir rein mit euch hier auf Absolut Hot. Das ist Ray Dalton.

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1: Falls ihr denkt, euer Morgen hat heute beschissen gestartet, an der Stelle Grüße an die Frau, die unsere Busspur blockiert hat mit ihrem Auto.
2: Eieiei.
1: Wenn ich euch, Alter, ich müsste eigentlich ein Bild posten in WhatsApp-Status bei uns, aber ihr Auto stand auf der Bordsteinkante drauf und sie hat den ganzen fucking Busverkehr lahmgelegt. Morgens im Berufsverkehr.
2: Wie viele Leute haben gehupt?
1: Sehr viele.
2: Ach du Scheiße.
1: Wir haben dann alle zusammen das Auto runtergeschoben. Es war ein Community Experience, mein Gott.
2: Oh Gott, nee. Also wenn ihr so einen schlimmen Morgen hattet heute, dann jetzt mal slow down, ne? Einfach mal slow down. Wir hören hier jetzt

0: Ich habe einen sehr sadistischen Plan mir überlegt. Das ist absolut hot. Jana und Marlon sind hier. Guten Morgen.
1: Morgen.
0: Ich werde später meiner Mitbewohnerin vorschlagen, dass wir ab jetzt frugal leben. Und uns ein Handtuch teilen.
1: Für alle, die nicht mitbekommen haben, das ist ein Social-Media-Trend gerade.

0: beziehungsweise eine frugale WG-Trennung damit aktuell,
1: ja.
0: Die sich frugal für eine frugale Lebensweise entschieden haben. Heißt sparsam leben. Also wirklich auf das Bare Minimum sogar zu verzichten.
2: Zum Beispiel, was die Handtücher angeht.
3: Außerdem benutzen wir drei alle zusammen ein Handtuch. Wir sind drei Mädels und wir duschen ja eh. Das heißt, das Handtuch bleibt sauber, weil wir sind ja auch sauber, wenn wir aus der Dusche kommen.
2: Genau das werde ich sagen heute Abend. Ich freue mich schon.
0: Bitte, du darfst nur das Argument benutzen, ja, wir sind doch sauber. Natürlich können wir das gleiche Handtuch benutzen.
2: Um es nur mal klarzustellen, wir sind nicht dieser Meinung. Es ist nur ein Prank, aber wir werden morgen da auf jeden Fall reinhören, wie meine Mitbewohnerin reagiert hat. Ich schätze sie so ein, dass sie mir sagen wird, halt dein Maul, entweder du ziehst aus, aber ein Handtuch werde ich mir mit dir nicht teilen. Morgen früh ab 6 hören wir rein, hier auf Absolut Hot, ob das mit der frugalen WG und mir funktionieren wird.

0: Künstlerin Meek ist in der Warteschlange hier bei Absolut Hot. Und das ist so die Art von Person, also wir kennen sie leider nicht persönlich, aber genau den Vibe gibt sie mir. Du kennst die seit ein paar Minuten und die erzählt dir schon von ihrem Kindheitstrauma, wie das Sexleben war mit ihrem Ex-Freund, was sie gestern Abend beim Essen nicht vertragen hat. 1:1.
1: Literally me. Du hast gerade eigentlich mich beschrieben, ich bin ja genauso.
0: Stimmt irgendwie. Ich glaube, die redet gerne.
1: Keine Filter.
0: So wie du. Terminally Verbal hören wir jetzt hier von ihr bei Absolut Hot.

0: Eigentlich bin ich ja nicht so, aber die TikTok-Alpha-Männchen sagen doch immer so schön in ihren Podcasts,
1: dann wenn andere aufgeben, dann musst du weitermachen und deswegen scheiterst du nicht.
0: Und ja, das trifft auf Bund auf jeden Fall zu, weil es hätte mit seiner Musikkarriere fast nicht geklappt, ganz lange.
2: Also ich mache seit 13 Jahren Musik, ich bin schon mehrmals pleite gegangen, habe bei Flink gearbeitet auf dem Fahrrad, ja. Ich habe in der Bar gearbeitet als Kellner. Ich meine, das macht natürlich auch jeder Student, aber wenn man sowas seit Ende 20 macht mit der gescheiterten Musikkarriere, denkst du dir halt schon, es fühlt sich jetzt gerade nicht so geil an.
3: Einmal von Bund was mit Flink bekommen. Imagine, alle Leute, die das ihn damals als Lieferanten hatten, denken sich jetzt so, fucking Bund kam im Fahrrad vor meiner Haustür, was?
0: Aber echt.
3: Aber finde ich sehr sympathisch. Hat er uns verraten im Absolut Hot Interview? Es hat aber ja, deswegen können wir es ja auch so erzählen, es hat funktioniert. Er ist jetzt unfassbar erfolgreich als DJ. Hier hören wir ihn jetzt mit Trippin'.
2: Hallo Leute, hier ist Bund und ihr hört Absolut Hot.

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0: jetzt das Handy weg. Ja. Hallo, hallo, das muss in Real Life passieren.
1: Mann!
0: Wir spielen jetzt ein Spiel hier bei Absolut Hot. Wer schafft mehr Synonyme für Unterwäsche? Let's go, du fängst an.
1: Ritzenflitzer!
0: Bro! Schlüpper, den guten alten.
1: Popohülle.
0: Bro, mir fällt jetzt schon nichts mehr ein. Tanga! Ich sag einfach nur die normalen Sachen.
1: G-String! Ist das nicht auch so?
0: Oh ja, voll gut. Thong?
1: Thong?
0: So wie der nächste Song hier bei Absolut Hot.
1: Ja, yeah, I guess.
0: Von Lukas Schreiner. Was ein Banger-Name, Junge. Thong Song heißt er einfach. Ist neu dabei hier bei Absolut Hot. Es ist jetzt kurz nach 9:30. Wir sind Jana und Marlon. Guten Morgen. Check it out.

0: Also wer so Geschwister hat, der braucht keine Feinde mehr.
1: Nein.
0: Das geht gar nicht. Der Bruder von Miley Cyrus, der hat jetzt vielleicht, so wie es aussieht, ein riesiges Geheimnis einfach so gespillt. Die Miley, die soll nämlich bei der Super Bowl Halftime Show auftreten.
1: Oh,
0: und es wurde jetzt angeblich eine Liste weitergegeben mit Songs an das zuständige Label.
1: Das ist schon ein bisschen sass.
0: Und der Bruder hat es einfach verraten.
1: Verraten im Interview. Könnte natürlich auch eine Promo-Aktion sein,
0: natürlich.
1: Aber I doubt it. Ich glaube, die tritt da auf. Und ich meine, er hat angefangen mit den Spoilern. Dann finde ich, können wir jetzt auch weitermachen. Und ja, euch spoilern hier bei Absolut Hot. Weil ich meine, wir wissen, wie das dann wahrscheinlich klingen wird. Sie hat ein neues Album am Start und einen neuen Song.
0: Hören sagen.
1: Und den hören wir jetzt. Also, von uns habt ihr es nicht. Das ist Miley Cyrus mit Bass Persuades hier bei Absolut Hot. Let's go.

0: Absolut haut ist an bei euch. Wir sind Jana und Marlon. Guten Morgen.
1: Morgen.
0: Es ist der 14. Oktober und scheinbar ist schon Weihnachtsstimmung. Ich meine, der erste Weihnachtssong kam einfach am Freitag schon raus. What the fuck? Alter!
2: Oh. Okay, Santa.
0: Von John Legend. Here it is, Christmas. Und man kann ab heute bei der Bahn Tickets kaufen für die Weihnachtsfeiertage. Die haben jetzt den Fahrplan freigeschaltet.
1: Und die gönnen Weihnachten für alle und so. Ab 20 Uhr kostet

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8: Ey, wir haben nur Banger bei uns in der Warteschlange und vor allem auch neue Songs. Ich sehe hier Troye Sivan mit einem Song von seinem neuen Album.
9: Toll.
8: Party läuft nach 3 Songs.
9: Und das hier ist für mich eine ganz tolle Liebeserklärung. Alex Warren hat den Song über die Augen von seiner Frau geschrieben. Die sind nämlich smaragdgrün. Darf man noch so süß sein? Emerald Eyes ist es hier bei Absolut Hot.

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8: Wir hören jetzt gleich zusammen in das neue Taylor Swift Album rein. Die Encore Station, also Zugabe von The Life of a Showgirl. Dazu gibt es jetzt sogar einen Stream auf YouTube. Kein okay. Scheiß, Jana, kannst du reinschauen. 287 Leute sind gerade mit uns in diesem Livestream. Wir schreiben da jetzt mal rein. Hey, hier ist Absolute Hot.
9: Digga, es ist kurz nach 11 Uhr Mittwoch. Was machen die alle?
8: Und dann laufen die Musikvideos in Dauerschleife. Von wow. Taylor Swifts Album.
9: Oh, ich muss ja ganz ehrlich zugeben, ich bin überhaupt kein Swiftie. Deswegen, wem es auch so geht und wer eher bei DJ-Musik am Start ist, der ist jetzt hier auch auf jeden Fall richtig bei Absolut
8: Stimmt,
9: Hot.
8: Ja.
9: Wir hören Taylor Swift auch gleich in 5 Minuten, aber davor läuft hier erstmal Alle Farben mit Same Old Sky.

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6: I love you, aber muss leider sein, weil Tiffany Ares am Start sein wird. Die ist mit mir von 7 bis 10 hier zu hören bei Absolut Hot. 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Deswegen kriegen wir den exklusiven Behind-the-Scenes-Einblick.
5: Mhm. Yes, please. Auf Absolut Hot am Freitag. Tiffany Ares mit Jana ab 7 und ich sitze in der Redaktion und weine. Nein, Spaß.

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11: Wir haben einen neuen Song in der Absolut Hot Playlist von Freya Sky. Der heißt Bad Taste. Und da stellt sich jetzt

0: Natürlich die Frage, geht es da um meinen schlechten Männergeschmack? Ich denke mir wirklich manchmal, ah, den mochtest du. Alles klar. Wir werden es gleich herausfinden zusammen. In 5 Minuten.
1: Davor hören wir jetzt in einen TikTok-Sound, der mich verfolgt.
0: Ja, mich
1: das
0: auch.
1: Das ist Age mit Ring My Bell hier auf Absolut Hot. Wir haben kurz nach 1.

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0: 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Jana, welche Farbe hatte dein MP3-Player damals? Meiner war lila und der hatte keinen Bildschirm, weißt du, das war so auf cool, das war so auf modern, der war so ganz flach.
1: Ich hatte einen schwarzen MP3-Player.
0: War das so ein runder, kleiner?
1: Ja, genau, rund.
0: Mhm. Wild.
1: Weil, oh, ich vermisse den.
0: Ja, okay. Clean Bandit laufen jetzt hier auf Absolut Hot mit Company und die hatten doch damals diesen Banger aus 2014, das war doch dieses If you gave me the chance, I would take it. Genau, der. Oh. Und der war einer der ersten Songs auf meinem MP3-Player.
1: Boah, dann ist es ja ein richtiger Full-Circle-Moment jetzt, dass wir die in der Playlist haben.
0: Voll. 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
1: Marcelli für euch am Start. Schönen Mittwoch euch. Die Hälfte der Woche haben wir fast geschafft, Freunde. Und es ist Wahnsinn. Es kann nämlich sein, dass es bei euch auf der Strecke bei U- oder S-Bahn zu erheblichen Einschränkungen kommen kann in Zukunft. Ein TikTok-Trend ist schuld. Was dahinter steckt und wie ihr euch da schützen könnt, darüber sprechen wir um 15:20 Uhr. Robin Schulz sorgt jetzt erstmal für gute Musik. Das ist Take It Slow.

0: Neuer geiler Hotter, das ist absolut hot. Ich bin Marcel, schönen Mittwoch wünsche ich euch. Und gute Musik, die habe ich jetzt von Glockenbach und Callum Scott. Und da muss ich mal wirklich ein ganz großes Lob an Callum Scott aussprechen. Ich fand ihn ja schon immer toll. Und ich war neulich in Hamburg bei einer ganz großen Charity-Veranstaltung eingeladen. Und da war Callum Scott zusammen mit Contra K. Und die haben mit einem Live-Orchester vom Lufthansa-Orchester gespielt. Das war atemberaubend, kann ich euch nur sagen. Und auf der Aftershow-Party kam Callum Scott dann zu mir und meinte so, hey, wir haben gar nicht miteinander telefoniert. Und ich denke mir so, Alter, haben die Shot schon reingehauen oder bilde ich mir was ein? Ich so, hä, wie meinst du? Und wir hatten einfach exakt denselben Anzug an, beide so einen Glitzeranzug. Sagte, we are sparkling diamonds. Und das fand ich so nett und der hat dann noch mit uns so getrunken. So ein ganz bodenständiger Dude einfach. Deswegen sei ihm der Erfolg umso mehr gegönnt, bekommt er jetzt hier zusammen mit Glockenbach auf Absolut Hot. Neuer geiler Hotter.
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Viertel nach drei haben wir es hier auf Absolut Hot. Neuer, geiler Hotter für euch am Start ist Marcel. Und jetzt habe ich Miley Cyrus. Oh, Entschuldigung. Sie will ja nur noch Miley genannt werden. Ja, ganz wichtig. Miley Cyrus ist nicht mehr ihr offizieller Künstlername. Es ist Miley. Und die bekommt ihr jetzt auch hier mit einer geilen Nummer. Das ist Bass Persuades. Let's go.

0: TikTok hat wieder eine wilde Idee. Und zwar beim Train Trend kleben Leute ihr Handy an die Bahnscheibe und rennen beim Losfahren zu Dua Lipas Training Season daneben her. Klingt so dann. Ja, alles für den Clip. Blöd, wenn das Handy alleine weiterfährt. Und wenn dann noch jemand zum Suchen ins Gleis geht, kann der Bahnverkehr stillstehen. Kann euch betreffen. Das Ganze kommt aus den USA gerade nach Deutschland. Und es gibt so einen kleinen Appell von mir. Lasst euer Handy doch bitte mit euch fahren und nicht mit der Bahn.
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0: Handy an die Scheibe kleben und dann wird zu Dua Lipa mitgerannt, wenn der Zug wegfährt. Das ist absolut hot, ich bin Marcel und ja, es ist der Train-Trend, der aus den USA nach Deutschland kommt. Da klebt man quasi wirklich sein Handy an die U-Bahn-Scheibe mit einem Panzertape und wenn der Zug dann losfährt, rennt man hinterher. Und es hat sich auch jemand reingemeldet, der damit wirklich Berührungspunkte hat.
1: Hey Marcel, hier ist der Pascal. Ich selbst bin U-Bahn-Fahrer in Berlin und auch hier boomt dieser Trend total. Und ich muss aber sagen, dass das absolut gefährlich ist, denn vielen von denen fällt das Handy runter und dann versuchen sie danach in den Schacht zu springen, um das Handy rauszuholen. Und ja, wie gesagt, es ist ziemlich gefährlich und dumm.
0: Ja, ich sag ja auch, man muss ja nicht jeden Trend mitnehmen.
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2: Rosé mit New Trick. 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

Neuer geiler Hotter. Das ist absolut hot für euch. Am Start ist Marcel. Wir haben es 4:15 und jetzt gibt's einen Mann, der, bevor er selbst wirklich an den Turntable stand und die Leute ihn gefeiert haben, hat er Songs für Clubs produziert und hat irgendwann gemerkt, Moment mal, ich bin ja viel mehr als nur ein Producer. Ich bin ein richtig krasser Dude, ne? Die Rede ist von MK. Bekommt ihr jetzt hier mit Zone.

Die Hälfte der Woche. Wir haben sie geschafft, Freunde. Es ist Licht am Ende des Tunnels. Und wenn ihr jetzt sagt, ey, nee, bei mir ist gar nichts gut, ne? Irgendwie die Woche war so anstrengend. Arbeit, Uni, Schule, keine Ahnung, die Schwiegermutter hat mich genervt. Dann machen wir jetzt gleich ein bisschen Musiktherapie. Mit der neuen Nummer hier auf Absolut Hot. Neuer geiler Hotter, das ist Alex Borin mit Emerald Eyes. Und die Nummer, die bekommt ihr gleich um kurz nach 16 Uhr hier in voller Länge.

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2: What's up, Party People? Es ist Mittwoch. Wir haben es fast geschafft. Marcel hier für euch am Start auf Absolut Hot. 16 Uhr haben wir's. Und Alex Warren, der hat sich jetzt mal so ein bisschen vorgedrängelt. Der sagt, hey, meine Nummer soll bitte jetzt zuerst gespielt werden. First come, first serve, ne? Emerald Eyes, neue Nummer hier für euch auf Absolut Hot.

Ich weiß, eigentlich will es keiner mehr hören und keiner drüber reden. Am besten vergessen und nicht mehr ansprechen. Der Corona-Lockdown. Marcel hier für euch auf Absolut Hot. Ja, was war das für eine Zeit? Ich weiß ja nicht, was ihr da so gemacht habt, aber während wir im Lockdown Bananenbrot gebacken haben, hat Pedro Santos eine Boyband mitgegründet. Mit Here at Last ging es für ihn sogar auf Platz 1 der britischen iTunes-Charts. Ne? Und inzwischen ist er solo unterwegs und hier bekommt ihn jetzt mit Should Have Known Better auf Absolut Hot, neuer geiler Hotter.

Neuer, geiler Hotter. Wir haben's 4:15 an diesem Mittwoch hier auf Absolut Hot. Für euch am Start ist Marcel. Ich hoffe, es geht schon in Richtung Feierabend oder ihr sagt, nee, nichts. Die Bücher werden gerade aufgeschlagen. Ich komme gerade von Uni oder der Schule und hab hier noch ein bisschen was zu tun. Musikalische Unterhaltung gibt's jetzt von und mit Neptunica. Das ist What If.

Sag mal, was machen wir eigentlich an Halloween? Boah, da ist eine richtig geile Party. Lass nächste Woche nochmal drüber sprechen. Ja, Freunde, es ist der 14. Oktober. Hier auf Absolut Hot, nicht mehr lang bis zu Halloween. Und ich bin mir sicher, dass einige von euch vergessen haben, irgendwas zu planen, aber was in Planung hatten. So geht's mir nämlich auch. Vom Kostüm bis zur Location. Alles ist gewollt, nichts geplant. Wer jetzt genauso drinsteckt und sagt, scheiße, da geht gar nichts mehr. Am besten heute oder die Woche noch mit den Freunden zusammensetzen und für Silvester planen. Ist auch nicht mehr lange hin. Und ich sag mal nur so, ich will euch vor weiteren bösen Sachen bewahren.

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Neuer geiler Hotter. Das ist absolut hot. 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

Hallihallo, Hallöchen. Marcel hier für euch auf Absolut Hot. Neuer geiler Hotter, Freunde. Wir haben es 4:15 und Rainy schaut jetzt hier mit rum. In Richtung Feierabend geht's hoffentlich für euch alle. Und das Nachmittagstief, wenn das kickt, jetzt einfach mal das Radio ganz, ganz laut drehen. Stay.

Love. Absolut hot läuft bei euch. Marcelli gerade am Start. Gerade? Nee, immer noch. Ich sag's euch, mein Kopf ist auch schon bereit für den Feierabend. Falls es euch auch so geht und ihr sagt, ey, ich will nicht mehr reden. Ich will einfach nur noch gute Musik hören. Dann habe ich die für euch und zwar von Alle Farben. Hat sich May Stevens mit ins Boot geholt, geile Nummer rausgebracht, die da heißt Same Old Sky und die bekommt ihr in voller Länge gleich um kurz nach 17 Uhr.

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4: Für manche unvorstellbar, für andere selbstverständlich, weil man sparen muss. Das ist Absolut Hot, Marcelli für euch am Start. Wir haben es kurz nach 17 Uhr und wir sprechen gleich in 10 Minuten nach 3 Hot Hits über frugale WGs. Was das ist und warum das Ganze aktuell richtig trendet, gleich hier. Alle Farben und May Stevens gibt's vorab mit Same Old Sky.

Hand aufs Herz, könntet ihr euch mit euren Mitbewohnern, sofern ihr in einer WG wohnt, das Handtuch teilen? Das heißt, nach dem Duschen rausgehen und ein benutztes Handtuch nehmen, was jemand anders schon hatte? Ja, falls ihr sagt, nee, kann ich nicht, dann wäre eine frugale WG so gar nichts für euch. Marcel hier für euch auf Absolut Hot. Ja, und wir sprechen auch die ganze Woche darüber, denn der Trend boomt. Ja, also viele WG-Mitglieder wollen sparen und da werden einfach Sachen geteilt oder Duschpläne eingeführt, dass man zum Beispiel nur einmal die Woche duschen darf und sonst halt eben nicht. Wir wollen von euch wissen, wie ihr das Ganze findet. Meldet euch gerne rein. Die Hotline ins Studio ist die 0160 4800 700. Die Nummer zum Nachlesen findet ihr wie immer im Web auf absolutradio.de oder in unserer kostenlosen Absolut Radio App.

Neuer, geiler Hotter. Wir haben es 4:15 hier auf Absolut Hot. Und Stefanie aus Nürnberg hat sich reingemeldet. Sie wohnt nämlich in einer WG. Und ich habe ja vorhin schon erzählt, es gibt sogenannte frugale WGs. Also wo man sich alles spart. Handtücher nach dem Duschen teilen, Duschpläne einführen, damit es eben nicht so teuer wird. Oder sogar mehr WG-Klopapier, was man aufspülen kann, um Geld zu sparen. Und sie schreibt, das wäre absolut gar nichts für sie. Sollten ihre Mitbewohner auf diese Idee kommen, ist sie schneller raus, als man schauen kann. Auch Jana aus dem hottesten Morgen Deutschlands, die will nämlich morgen ihre Mitbewohnerin pranken und ihr vorschlagen, eine solche frugale WG gründen zu wollen. Wie das klingt und vor allem ausgeht, das hört ihr morgen früh ab 6 bei Jana und Marlon im hottesten Morgen Deutschlands.

Mauerblümchen, stilles Mäuschen, bis man nicht einfach mal aus sich rauskommt. Ne? Darum geht's in den Song von Cat's Eye mit Animal. 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

0: Hollies, ich bin so erleichtert. Wir müssen uns doch kein Handykäfig zulegen. Es gibt nämlich eine andere Möglichkeit, nie wieder in Doomscrolling zu verfallen.
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0: Ein Startup-Unternehmen aus Berlin City hat eine Alternative für TikTok erfunden. Und jetzt lasst mich kurz aussprechen. Ja, nicht noch eine App wegen Speicherplatz und so. Ich checke, ich bin Marlon, hi. Aber die App klingt wirklich ganz nice. Auf der App soll es nämlich keine Bots geben. Es gibt eine begrenzte Nutzungszeit, die in der App integriert ist. Übel geil, weil wir nie wieder aus unserem Doomscroll-Koma aufwachen und bereuen müssen, gerade 2 Stunden abgetaucht zu sein. Die App ist quasi wie TikTok, nur halt ein bisschen konsumfreundlicher. So will ich es mal formulieren. Die Testphase der App lief so gut, dass die App jetzt ab diesem Herbst in ganz Europa sogar erhältlich sein soll.
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Neuer geiler Hotter. Es ist 17:45 hier auf Absolut Hot. Und falls ihr noch im Feierabendverkehr rumsteht oder sagt, Feierabend, was ist das? Ich hab noch ein bisschen vor, ne? Ich hab nämlich Spätdienst. Wir begleiten euch hier natürlich mit der hottesten Playlist. Jetzt mit Ray Dalton für euch am Start ist Marcel. Schönen Mittwoch.

Zum Feierabend gibt's gleich fette Sounds hier auf Absolut Hot. Die liefern euch MK und Bass Comp mit Zone. Die Nummer gibt's um kurz nach 18 Uhr.

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2: 18 Uhr hier auf Absolut Hot und wir sprechen ja den ganzen Tag heute über sogenannte frugale WGs, also Wohngemeinschaften, wo extrem gespart wird. Handtücher werden sich zum Beispiel nach dem Duschen geteilt, damit einfach weniger Wäsche entsteht. Und eine Hörerin hat sich reingemeldet, die toppt nochmal alles. Und ich weiß nicht, ob das jedermanns Geschmack ist. Wir hören da gleich mal rein nach drei Hot Hits. MK gibt's jetzt mit Zone. Ich bin Marcel, schön, dass ihr mit dabei seid.

0: Frugale WGs, also WGs, wo sehr viel gespart wird. Zum Beispiel Duschpläne oder man teilt sich dasselbe Handtuch oder wie uns auch eine Hörerin mitgeteilt hat, die spülen auf eine ganz bestimmte Art und Weise ab.
1: Wenn wir es dann abwaschen wollen, haben wir dafür unsere Abwaschbowl. Dadurch fällt viel weniger Wasserkosten an. Die Bowl bereiten wir einmal die Woche so vor, dass wir einfach ein kleines bisschen Spüli da reinlassen und das Ganze dann einfach mit kaltem Wasser aufgießen. Das ist viel praktischer, als den Geschirrspüler anzuwerfen, weil man es dann, wenn man es wieder braucht, einfach rausnehmen kann und weiterverwenden kann.
0: Who am I to judge? Aber ich sag's euch ehrlich, bei euch will ich nicht zum Essen eingeladen werden. Ich glaube, da gehst du ja mit Herpes und sämtlichen Krankheiten wieder raus. Aber vielleicht ist es ja was für euch. Meldet euch gerne rein. 0160 4800 700. Was macht ihr denn so in euren frugalen

nach 6 hier auf Absolut Hot, neuer geiler Hotter. Und Freunde, ich sag's ja immer, für gute Musik muss man nicht weit reisen. Wir bleiben jetzt in Deutschland bei einem DJ, der international erfolgreich ist. Die Rede, die ist von Robin Schulz zusammen mit Watermat. Das ist Take It Slow. Ich bin Marcel.

0: Ich habe gefragt, ihr habt euch gemeldet, das ist absolut dort. Ich bin Marcel und ja, es geht um frugale WGs, wo ganz krass gespart wird. Eine Hörerin hat uns ja vorhin mitgeteilt, dass die eine sogenannte Geschirrspülbowl haben. Also die füllen einen Behälter mit Wasser und Spülmittel und spülen mit demselben Wasser die ganze Zeit, die ganze Woche ihr Geschirr ab. Finde ich jetzt persönlich etwas unhygienisch. Robin aus Hamburg, der hat eine andere Meinung.
1: Also wenn man das jetzt tatsächlich rein aus Nachhaltigkeitsgründen betrachtet, dann finde ich eigentlich die Idee gar nicht mal so schlecht. Aber ich muss ehrlich gesagt sagen, wenn man ein paar Tage nicht duscht, schön und gut, um Wasser zu sparen, aber ich finde, man entwickelt dann auch natürlich ein paar unangenehme Gerüche.
0: Also ich muss ehrlich sagen, lieber zwei Tage nicht duschen, bevor ich eine Woche das Geschirr im selben

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Viertel vor sieben hier auf Absolut Hot und ich weiß nicht, wie es euch geht, aber zur Herbstzeit rennt man öfter aufs Klo, oder? Weil man, also ich zum Beispiel, viel mehr Tee trinke. Ich glaube, euch geht's auch so. Das lädt einfach so ein, ne? Dieses trist, traurige, trostlose Wetter, dass man sich dann Kännchen-Tee einfach mal macht. Und auch hier gerade renne ich die ganze Zeit vom Studio auf die Toilette und das werde ich jetzt auch machen. Für euch gibt's gute Musik, neuer geiler Hotter. Ich bin Marcel, schön, dass ihr mit dabei seid. Hi. Check it out.

Na, wer klingelt denn da an meiner Tür? Es ist Age. Die möchte, dass man vorbeikommt. Aber nicht zum Klingelstreichen machen. Zum Vorstellen. Ring my bell, die Nummer in voller Länge. Gleich um kurz nach 19 Uhr. Ich bin Marcel.

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